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2: AIDA Time, es ist 3 Uhr.

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2: AIDA Time, es ist 4 Uhr.

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1: AIDA Time, es ist 5 Uhr.

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3: AIDA Time. Es ist 6 Uhr.
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5: Heute schaut nicht nur mein Hund Henry öfter mal nach oben, denn heute ist ja Sonnenfinsternis.
6: Ja, die sorgt ja für echte Gänsehautmomente, aber man musste da ja auch

0: ein bisschen was beachten. Einfach so in den Himmel gucken und reinschauen geht halt doch nicht. Wir klären das Ganze mal in gut 10 Minuten.
1: Und davor gibt es erstmal Musik, ganz viel Gefühl, Swedish House Mafia und John Martin mit Don't You Worry, Child.
0: Und direkt jetzt starten wir erstmal mit Teddy Swims hier rein, mit dieser unverwechselbaren Stimme hier am Morgen jetzt mit Mr. Know-It-All auf Weder Radio, eurem Urlaubsradio.

0: Finsternis zu sehen. Und wie immer merkt man ja erst kurz vorher, Moment mal, wann ist es eigentlich und wo bekomme ich jetzt noch schnell so eine Brille her?
1: Ja, die gute Nachricht zuerst mal, wir haben noch genug Zeit, bis es soweit ist. Die Finsternis, die soll nämlich heute ab etwa so 19 Uhr zu sehen sein. Also perfekt für alle, die nach Feierabend noch ein kleines Himmelsspektakel erleben wollen.
0: Ja, ganz wichtig dabei eben, die normale Sonnenbrille reicht nicht aus und nein, zwei übereinander gehen leider auch nicht, denn wer schauen möchte, der braucht so eine spezielle Finsternisbrille. Ja, woher bekommen wir die? Die gibt's oft noch beim Optiker, einfach mal reinschauen, teilweise in Planetarien, Sternwarten oder auch im Einzelhandel. Einfach mal in den Laden gehen und nett nachfragen.
1: Gibt's auch ganz viele Möglichkeiten mit Sicherheit und irgendwie finde ich es auch schön, wenn man sich so vorstellt, dass heute Abend ganz viele Menschen gleichzeitig dasselbe machen. Also ein paar Minuten mal das Handy weglegen, filmen, glaube ich, bietet sich da nicht so besonders gut an.
0: Einfach mal Handy weg.
1: Ja, Handy weg. Schön. Und einfach mal gemeinsam nach oben schauen. Und bis es dann tatsächlich soweit ist, begleiten wir euch gerne weiter durch euren Mittwoch hier mit der besten Musik für mehr Gefühl auf AIDA Radio, eurem Urlaub.

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1: Wenn ihr im August euch gerne mal etwas wünschen wollt, dann lohnt sich in den nächsten Tagen mal ein Blick nach oben.
2: Die Perseiden, die haben gerade nämlich Hochsaison. Das ist einer der bekanntesten Sternschnuppenströme des Jahres.
1: Jetzt müssen wir natürlich erstmal klären, wann hat man denn die besten Chancen, welche zu sehen?
2: Ich habe mich umgehört. Rund um den Höhepunkt in der Nacht vom 12. auf den 13. August. Also bietet sich heute sehr
1: gut an. Du hast dich umgehört in den Sternen.
2: In den Sternen.
1: Laura's Stern. Hast du mal gefragt?
2: Genau, ich habe einmal hin teleportiert, wollte ich sagen. Das wäre auch schön.
1: Telepathisch kommuniziert.
2: Telepathiert.
1: So.
2: Besonders nach Mitternacht, bis in die frühen Morgenstunden. Da könnt ihr richtig viele Sternschnuppen dann entdecken.
1: Jetzt kann ich aber nicht einfach bei mir zum Beispiel auf den Balkon oder auf die Terrasse gehen oder einfach hochschauen. Wo kann ich das am besten denn sehen?
2: Ja, bei dir ist schwierig. Du wohnst ja auch ziemlich zentral mitten in der Stadt.
1: Schwer.
2: Also möglichst weit weg von den Städten, von Straßenlaternen, von Licht. Je dunkler der Himmel, desto mehr seht ihr natürlich. Und gute Bedingungen können dann sogar irgendwie so Dutzende Sternschnuppen pro Stunde zu Tage bringen. Naja, zu Tage nicht, zu Nacht.
1: Zu Nacht
2: zu Licht bringen.
1: Dann würde ich mal sagen, einfach Decke schnappen, einen dunklen Platz suchen und dann noch die Wünsche bereithalten.

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5: Sandra und Julius hier für euch. Und um kurz vor 7 wartet unser Sommerhit der Stunde wieder auf euch. Und dazu auch ein AIDA Radio Strandhandtuch, Kopfhörer und ein DAB Plus Radio.
4: Die große Frage, die sich jetzt wahrscheinlich alle am frühen Morgen stellen, ja, wie macht man denn da mit? Das erklären wir und zeigen wir euch in gut 10 Minuten.
5: Vorher kommt aber erstmal das lässige Sommergefühl hier von Daft Punk mit Get Lucky und direkt jetzt erstmal Harry Styles mit seinen amerikanischen Mädchen. Ja, das ist American Girls hier auf AIDA Radio, eurem Urlaubsradio.

0: Wir haben es 3 Minuten nach 6:30.
1: Schönen guten Morgen euch.
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0: Mittwochmorgen, ihr hört AIDA Radio und Sommer klingt für jeden Jahr ein bisschen anders. Für die einen nach Wellenrauschen, für die anderen nach Freibad, Roadtrip oder einem langen Abend auf dem Balkon. Und genau dieses Sommergefühl, diese Sommergefühle, die feiern wir hier auf AIDA Radio jeden Tag, kurz vor der vollen Stunde mit unserem Sommerhit der Stunde.
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0: Und den gibt's jetzt direkt weiter hier. Hier sind nämlich David Guetta und Sia mit Beautiful People hier bei uns auf AIDA Radio, eurem Urlaubsradio.

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1: Es gibt Songs, die klingen nicht einfach nur nach Sommer. Du hörst die und dann riechst du eigentlich schon die Sonnencreme.
2: Ja, bei mir taucht da sofort so eine Erinnerung auf. Irgendwo so Italienurlaub als Kind. Jemand hat so einen viel zu kleinen Lautsprecher dabei. Grauenhafter Sound auch noch. Aber genau deshalb erinnere ich mich bis heute dran.
1: Ja, und dieser Song war doch auch immer da. Ne? Zwischen Schwimmbad, Eisstand, ein bisschen 90er, ein bisschen Sommer, ganz viel gute Laune. Hier ist Wakefield mit Sexy Eyes auf AIDA Radio.

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0: AIDA Time. Es ist 7 Uhr.
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4: Rein in diesen besonderen Mittwoch, denn manche Menschen, die reisen ja wirklich tausende Kilometer, buchen Kreuzfahrten und stellen sich dann mitten in die Natur für diesen einen besonderen Tag heute.
5: Es klingt so ein bisschen nach so einem Superstar-Konzert, nur mitten in die Natur passt da nicht ganz. Es geht nämlich alles um eine Sonnenfinsternis.
4: Und da gibt es ja auch nächstes Jahr tolle Sonnenfinsternisreisen mit AIDA.
5: Bevor wir euch davon erzählen, natürlich in knapp 10 Minuten, bringen wir MadCon oder mit MadCon euren Morgen zum Strahlen mit Glow haben wir hier dabei. Finde ich sehr passend. Und direkt davor hören wir jetzt ein bisschen Taylor Swift, The Fate of Ophelia, zum Mitsingen für euch. Das ist nämlich die beste Musik für mehr Gefühl auf AIDA Radio, eurem Urlaubsradio.

0: Einen schönen Mittwoch euch mit der Ida Radio. Und stellt euch mal vor, ihr steht an Deck. Um euch herum also nur Meer und Horizont. Und plötzlich wird es am Tag einfach dunkel. Das passiert ja heute, denn heute ist Sonnenfinsternis.
1: Ja, und falls ihr das auch gerne erleben möchtet, also an Deck um euch herum nur Meer, dann könnt ihr jetzt eigentlich schon

0: Und die AIDA Sonnenfinsternis Reisen für 2027 buchen, das ist schon, muss man ganz ehrlich sagen, was ganz Besonderes.
1: Ja, das Besondere auf See, ihr habt ja freie Sicht bis zum Horizont. Keine Häuser, keine Berge, da versperrt einem nichts den Blick auf den Himmel.
0: Ja, und wenn sich das Licht dann so auch verändert, die Temperatur,

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2: Die Temperaturen aktuell, irgendwie finde ich es schwierig, da was Gutes zum Essen zu finden, was nicht so schwer im Magen liegt, aber trotzdem sättigt. Aber das Positive ist ja, da können wir einfach einen unserer AIDA-Küchenchefs fragen. Dennis Goran, was hast du denn da für uns dabei?
3: Der Caesarsalat mit Kokosbrowns und Garlicbread. Wenn ich in der Karibik mal wirklich das Feeling aufnehmen wollte, habe ich genau dieses Gericht gegessen. Bin rausgegangen, das Ganze ist wirklich ganz einfach zuzubereiten oder nachzubereiten. Hierzu braucht ihr die einzelnen Zutaten, die zu finden sind auf aidaradio.de.
4: Danke dir, Dennis. Heißt also für uns einfach reinklicken, nachkochen und uns dann schmecken lassen.

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5: Und heute geht's mit uns, Julius und Sandra, gedanklich weit nach oben in den Norden.
6: Genauer gesagt nach Schottland. Da schauen wir gleich ja mal aufs Reisewetter, auf eine Ecke Europas, die viele ja gar nicht so auf dem Schirm haben.
5: Schirm könnte aber auch schon das richtige Stichwort sein. Wir kennen ja das schottische Wetter. Ja, was das für uns bereithält, wir hören es in gut 10 Minuten. Und jetzt kommt hier erstmal gute Laune zum Aufdrehen.
6: Mit Nico Santos, mit Why Don't You Stay. Und danach wartet direkt Breaking Me von Topic. Also das ist die beste Musik für mehr Gefühl bei uns auf AIDA Radio, eurem Urlaubsradio.

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1: Heute wechseln sich Sonne und Wolken immer wieder ab und die Temperaturen liegen bei etwa 15 Grad. So wird das Wetter heute in Lerwick in Schottland.
2: Klein, gemütlich und ich finde genau der richtige Ort, um einfach mal durch den Hafen zu schlendern und diese besondere Atmosphäre der Shetlandinseln aufzusaugen. 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
1: Es gibt ja Songs, da reichen wirklich die ersten paar Takte und du bist gedanklich schon irgendwo im Sommerurlaub.
2: Ja, bei mir ist es auch sofort Sonne im Gesicht, irgendwo läuft Musik, am besten aus einer Strandbar und eigentlich ist gerade einfach überhaupt nichts dringend.
1: Und unser nächster Sommerhit hat genau diesen Vibe, Break My Stride, ein Song, der einfach gute Laune macht und gleichzeitig so klingt, als könnte einem heute sowieso nichts die Stimmung verderben.
2: Das ist doch genau unser Motto, genau deshalb hören wir den jetzt für ein bisschen Sommer hier am Mittwoch. Hier ist Blue Lagoon mit Break My Stride, ihr hört AIDA Radio. 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
2: AIDA Time. Es ist 8 Uhr.
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4: Und jetzt einmal Hand hoch. Wer hat sich einen Wecker gestellt? Nicht zum du kannst deine Hand runternehmen, Julius. Ach so. Nicht zum Aufstehen, sondern für die Sonnenfinsternis heute Abend.
5: Ja, es ist ja das Himmelsereignis, das so viele begeistert. Und darüber reden wir heute Morgen. In 10 Minuten, wollte ich gerade sagen, haben wir nochmal alle Fakten für euch, damit ihr das Spektakel später heute Abend nicht verpasst.
4: Davor wird es jetzt aber erst nochmal musikalisch. Macklemore und Ryan Lewis bringen uns gleich mit Can't Hold Us. Schon am Morgen zum Ausflippen und Tanzen. Und davor jetzt Christus Rundy mit Good Old Days hier auf AIDA Radio, eurem Urlaubsradio.

0: Guten Morgen euch an diesem Mittwoch hier auf AIDA Radio. Und wenn's im Supermarkt passiert, dann hassen wir es doch alle. Aber wenn der Mond es heute Abend macht, da schauen wir gerne hin. Der drängelt sich nämlich heute mal ganz frech einfach vor die Sonne, denn heute gibt's eine Sonnenfinsternis zu sehen. Und wie immer merkt man ja erst kurz vorher, Moment mal, wann ist das eigentlich und wo bekomme ich jetzt noch schnell so eine Brille her?
1: Ja, die gute Nachricht zuerst mal, wir haben noch genug Zeit, bis es soweit ist. Die Finsternis, die soll nämlich heute ab etwa so 19 Uhr zu sehen sein. Also perfekt für alle, die nach Feierabend noch ein kleines Himmelsspektakel erleben wollen.
0: Ja, ganz wichtig dabei eben, die normale Sonnenbrille reicht nicht aus. Und nein, zwei übereinander gehen lassen.

0: Leider auch nicht, denn wer schauen möchte, der braucht so eine spezielle Finsternisbrille. Ja, woher bekommen wir die? Die gibt's oft noch beim Optiker. Einfach mal reinschauen, teilweise in Planetarien, Sternwarten oder auch im Einzelhandel. Einfach mal in den Laden gehen und nett nachfragen.
1: Gibt's noch ganz viele Möglichkeiten.

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5: Julius und Sandra hier für euren Mittwochmorgen, und Sommer bedeutet manchmal gar nicht mehr als Musik an, Fenster runter und einfach losfahren.
6: Und genau das feiern wir hier auf AIDA Radio mit unserem Sommerhit der Stunde. Kurz vor neun ist es also dann wieder soweit, und ich kann euch jetzt schon so viel verraten. Der Song bringt die Hüften in Bewegung.
5: Ohlala, ich bin gespannt. Davor gibt's unser AIDA Radio Sommerpaket inklusive eines AIDA Radio Strandhandtuchs, Kopfhörern und einem mobilen DAB Plus Radio abzustauben. Wie ihr das ergattert, das erklären wir euch in gut 10 Minuten.
6: Ja, vorher schwelgen wir aber erstmal noch in großen Gefühlen mit Ed Sheeran's Perfect. Und direkt jetzt beginnt Michael Schulte mit 5 a.m. Euer Wecker, um gut in den Tag zu starten, hier auf AIDA Radio.
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1: Und den gibt's jetzt hier direkt weiter. Hier ist Loy mit Gold auf Aida Radio, eurem Urlaubsradio.

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1: Es gibt auch Songs. Wir hören den ersten Takt und direkt sind wir drin im Summer-Vibe.
2: Bei unserem nächsten Sommerhit ist das ganz sicher so, irgendwo zwischen Meer und Strandbar.
1: Ja, und ich finde es immer sehr lustig. Songs mit spanischen Texten bedeuten ja schon fast immer auch Sommerfeeling. Gute Laune, auch wenn man nichts versteht.
2: Ja, oder du lernst aber Spanisch, dann weißt du auch, was da gesungen
1: das
2: wird.
1: Das mache ich natürlich.
2: Aber ich finde, genau, sehr gut. Und deshalb funktionieren eben diese Sommerhits auch so gut. Und hier ist jetzt einer, und zwar, also auch auf Spanisch, DJ Snake, Selena Gomez, Ozuna und Cardi B, nämlich mit Taki Taki, was auch immer das heißt, auf AIDA Radio.

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5: 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Es ist 9 Uhr.
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6: Am Mittwoch, ihr Lieben, wir feiern das Bergfest und manche Urlaubsfotos, die zeigen einen Sonnenuntergang. Andere vielleicht einen komplett verdunkelten Himmel. Ja, was fragt man sich? Zumindest, wenn ihr mit dabei seid bei der Sonnenfinsternisreise 2027.
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6: Dazu gleich mehr in gut 10 Minuten. Vorher treiben wir durch den Morgen mit Licky Lee und I Follow Rivers. Und jetzt gibt es die Hamburgerin Tiffany Harris für euch auf die Ohren. Hier ist sie mit Vertigo auf AIDA Radio, eurem Urlaubsradio.

0: 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Um euch herum also nur Meer und Horizont und plötzlich wird es am Tag einfach dunkel. 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
2: Wenn ihr im August euch gerne mal etwas wünschen wollt, dann lohnt sich in den nächsten Tagen mal ein Blick nach oben.
3: Die Perseiden, die haben gerade nämlich Hochsaison. Das ist einer der bekanntesten Sternschnuppenströme des Jahres.
2: Jetzt müssen wir natürlich erstmal klären, wann hat man denn die besten Chancen, welche zu sehen?
3: Ich habe mich umgehört. Rund um den Höhepunkt in der Nacht vom 12. auf den 13. August. Also bietet sich heute sehr gut an.
2: Du hast dich umgehört in den Sternen.
3: In den Sternen.
2: Laura's Stern. Hast du mal gefragt?
3: Genau, ich habe einmal hin teleportiert, wollte ich sagen. Das wäre auch schön.
2: Telepathisch kommuniziert.
3: Telepathiert.
2: So.
3: Besonders nach Mitternacht, bis in die frühen Morgenstunden. Da könnt ihr richtig viele Sternschnuppen dann entdecken.
2: Jetzt kann ich aber nicht einfach bei mir zum Beispiel auf den Balkon oder auf die Terrasse gehen.

0: oder einfach hochschauen. Wo kann ich das am besten denn sehen?
1: Ja, bei dir ist schwierig. Du wohnst ja auch ziemlich zentral mitten in der Stadt.
0: Schwer.
1: Also möglichst weit weg von den Städten, von Straßenlaternen, von Licht. Je dunkler der Himmel, desto mehr seht ihr natürlich. Und gute Bedingungen können dann sogar irgendwie so Dutzende Sternschnuppen pro Stunde zu Tage bringen. Naja, zu Tage nicht, zu Nacht.
0: Zu Nacht
1: zu Licht bringen.
0: Dann würde ich mal sagen, einfach Decke schnappen, einen dunklen Platz suchen und dann noch die Wünsche bereithalten.

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4: Der Sommer, der macht heute Überstunden und damit einen schönen Vormittag euch, Sandra und Julius hier auf AIDA Radio.
5: Mitte August und wir haben noch lange nicht genug vom Sommer. Um kurz vor 10 feiern wir deswegen mit dem nächsten Sommerhit der Stunde.
4: Ja, bevor es sommerlich wird, wird hier erstmal bunt und laut mit der besten Musik für mehr Gefühl. Gleich Party-Vibes mit Scream and Shout von Will.i.am und Britney Spears. Und jetzt starten Topic und Becky G durch mit Sorry Puppy hier auf AIDA Radio, eurem Urlaubsradio.

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0: Einen schönen Vormittag euch mit AIDA Radio. Und es ist doch immer wieder schön, die Woche hat die Mitte erreicht.
1: Heißt für uns, das Wochenende ist auch nicht mehr so weit weg.
0: Und die Musik macht den Weg bis dahin gleich noch leichter. Und da wartet auf uns jetzt niemand Geringeres als The King of Pop. Das ist für uns Michael Jackson mit Beat It auf AIDA Radio, eurem

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1: Es gibt auch Sommerhits, bei denen man sich einfach fragt, warum kenne ich eigentlich jede Zeile davon?
2: Noch erstaunlicher finde ich, warum kann ich den Refrain nach Jahren immer noch mitsingen, obwohl man den Song vielleicht auch ewig nicht gehört hat.
1: Bei Yes Sir, I can boogie. Ja, da passiert genau das. Der läuft an, plötzlich fühlt man sich, also geht's mir, wie auf so einer Familienfeier, auf dem Urlaub in der Party oder irgendwo auf dem Pooldeck, wo am Ende alle auf der Tanzfläche stehen.
2: Fühle ich sehr. Und ich finde, das Schöne ist, der Song funktioniert ja inzwischen auch über Generationen hinweg. Also die einen kennen ihn vielleicht noch von früher im Original, die anderen von Fußballfans oder auch von TikTok. Es ist eben ein echter Gute-Laune-Klassiker.
1: Und den wollen wir jetzt hier doch zusammen hören. Also auf geht's. Hier sind Baccara mit Yes, Sir, I Can Boogie. Hier bei uns auf AIDA Radio.

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3: 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Es ist 10 Uhr.
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5: Und heute reisen wir zusammen nach Porto, die schönste Stadt Portugals, wie viele sagen. Ja, ich würde sogar sagen, es ist eine der schönsten Städte der Welt. Hier treffen bunte Häuser am Douro auf beeindruckende Brücken, kleine Gassen, überall diese wunderschönen bunten Fliesen und natürlich jede Menge Portwein und ganz viel Sonnenschein. Mit dem Kussmundschiff legen wir an im Hafen von Leixos und dann geht's flott rüber in diese zauberhafte Stadt. Was uns direkt als erstes erwartet, das verrate ich euch gleich nach der Bestmusik für mehr Gefühl. Hier sind The Bowser, Magnetic. Ach, großartig. Hier ist AIDA Radio, euer Urlaubsradio.

Willkommen zu eurer Lieblingsreisesendung hier in eurem Lieblingsurlaubsradio. Hier ist das AIDA Radio Abenteuerlandgang und heute entdecken wir gemeinsam Porto, die Stadt im Norden Portugals, direkt am Douro und nicht weit vom Atlantik entfernt. Porto gilt als das kleine Pendant zur portugiesischen Hauptstadt Lissabon. Ja? Und wie ist das Wetter hier so in Portugal? Das fragen wir Reisende uns natürlich die ganze Zeit. Gerade im August ist es hier meistens richtig schön sommerlich, aber nicht übermäßig heiß. Die durchschnittlichen Höchstwerte liegen ungefähr bei 24 bis 28 Grad. Also Sonnenbrille einpacken, bequeme Schuhe anziehen und vielleicht ein bisschen Platz für ein paar kulinarische Entdeckungen lassen. Wir entdecken heute Porto in Portugal, hier im AIDA Radio Abenteuerlandgang.

Schönen Vormittag, hier ist das AIDA Radio Abenteuerlandgang. Heute sind wir in Porto in Portugal unterwegs und unser erster Spaziergang, der führt uns direkt zu einem der schönsten Orte der Stadt, in die Ribeira. Das ist das historische Viertel und das liegt direkt am Douro und ist genau das Porto, das man von den Postkarten kennt. Hier sind bunte Häuser, kleine Balkone, enge Gassen, Cafés und natürlich immer wieder der Blick auf diesen zauberhaften Fluss. Ach, schön hier. Und wenn ihr dann am Ufer steht, dann seht ihr schon das Wahrzeichen der Stadt. Die berühmte Brücke Ponte Dom Luís. Die verbindet Porto mit Vila Nova de Gaia auf der anderen Seite des Douro. Also, diesen Ausblick müsst ihr gesehen haben. Also, das Viertel Ribeira unbedingt auf unsere Erkundungsliste setzen. Und dann geht's gleich auch wieder weiter durch Porto in Portugal. Hier im AIDA Radio Abenteuer Landgang.

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2: Mit Arne Waag, wir erkunden heute gemeinsam Porto, die zauberhafte Stadt in Portugal. Eben waren wir noch

direkt am Douro unterwegs und gleich geht's hoch hinaus. Und zwar zu einem der berühmtesten Wahrzeichen der Stadt. Den besten Blick über diese zauberhafte Stadt, den gibt's gleich nach der besten Musik für mehr Gefühl. Das ist unser Freund Kamrat Hug Yourself. Hier ist AIDA Radio, euer Urlaub.

0: Willkommen zurück hier im AIDA Radio Abenteuer Landgang. Wir erkunden heute Porto im wunderschönen Portugal. Und jetzt geht's zur Ponte Dom Luís. Diese riesige Eisenbogenbrücke überspannt den Douro und verbindet Porto mit Vila Nova de Gaia. Besonders schön ist der Blick von der oberen Ebene. Von hier aus könnt ihr über die Dächer der Stadt, den Douro und hinaus nach Gaia schauen. Und das Beste, ihr könnt die Brücke tatsächlich zu Fuß überqueren. Also, vielleicht ein bisschen Höhenangst zu Hause lassen und einfach loslaufen. Auf der anderen Seite wartet dann Vila Nova de Gaia und dort dreht sich fast alles um diesen leckeren Portwein. Das ist natürlich ein Genuss für alle Erwachsenen, aber dazu kommen wir später noch. Jetzt erstmal genießen wir diesen zauberhaften Blick auf Porto, unsere heutige Destination. Hier im AIDA Radio Abenteuer Landgang.
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0: Jetzt mit dem besten Club-Sommer-Hit aller Zeiten von den Disco Boys hier aus Hamburg, For You. Erzählt uns doch gleich mal, wo erlebt ihr gerade den Sommersound von AIDA Radio? Wo habt ihr jetzt ein echtes Club-Sommergefühl? 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Mit Glück gewinnt ihr auch ein AIDA Radio

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5: 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Es ist 11 Uhr.
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7: Heute entdecken wir Porto, die Stadt am Douro in Portugal, die irgendwie überall einen zauberhaften Urlaub verspricht. Gleich geht's in eine ganz besondere Buchhandlung und die sieht tatsächlich aus wie ein Märchenschloss. Mehr als ein Ort, wo man Bücher kaufen kann. Jetzt ist aber noch die Zeit für die beste Musik für mehr Gefühl. Hier ist unser Freund Alex Warren, Fever Dream. Schönen Vormittag mit AIDA Radio, euer Urlaubsradio.

Willkommen zurück hier im AIDA Radio Abenteuerlandgang. Wir sind heute in Porto unterwegs und jetzt geht's in die Livraria Lello, eine der berühmtesten Buchhandlungen der Welt. Schon das Gebäude ist spektakulär. Neogotische Architektur, eine riesige farbige Glasdecke und diese berühmte geschwungene Holztreppe. Die Buchhandlung wurde bereits 1906 eröffnet und gehört heute zu den bekanntesten kulturellen Wahrzeichen Portos. Und falls ihr jetzt denkt, Moment mal, das sieht doch irgendwie nach Harry Potter aus, diesen Zusammenhang hört man tatsächlich häufiger. Allerdings hat J.K. Rowling selbst bestätigt, dass die Libreria Lello keine Inspiration für Hogwarts war. Aber trotzdem, anschauen lohnt sich. Diese Buchhandlung ist wirklich ein Erlebnis. Und dann geht's auch gleich wieder weiter durch Porto, hier im AIDA Radio Abenteuerlandgang. Ach, wie schön, dass ihr mitreist.

zurück hier im AIDA Radio Abenteuer Landgang. Wir erkunden heute Porto im schönen Portugal. Und jetzt geht's an den Ort, an dem ihr ganz nebenbei ziemlich viel über die Geschichte Portugals erleben könnt. Den Bahnhof São Bento. Von außen sieht er schon beeindruckend aus, aber richtig spektakulär wird es erst drinnen. Die große Eingangshalle

ist mit tausenden blau-weißen portugiesischen Keramikfliesen geschmückt. Und das Allerbeste, ihr müsst hier nicht einmal mit dem Zug fahren. Nee, ihr könnt hier einfach hineingehen, nach oben schauen und euch diese Bilderwand anschauen. São Bento ist deshalb nicht nur ein Bahnhof,

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7: Mit Arne Waag, wir genießen heute Porto im wunderschönen Portugal. Eben waren wir ja schon zwischen Büchern und diesen bunten portugiesischen Fliesen unterwegs. Und gleich wird es historisch, denn wir schauen uns an, wo das alte Porto ganz besonders schön erhalten geblieben ist. Gleich nach der besten

0: Und weiter geht's mit unserer Reise durch Porto hier im AIDA Radio Abenteuer Landgang. Porto ist die Stadt, die ganz eng mit dem Fluss verbunden ist. Hier der Douro, der zieht sich mitten einmal durch die Stadt und prägt das komplette Stadtbild. Und wenn ihr dann durch die Altstadt bummelt, merkt ihr schnell, ja, Porto ist keine Stadt für einen komplett durchgeplanten Spaziergang. Hier geht es mal bergauf, mal bergab, durch enge Gassen und plötzlich steht ihr wieder an einem Aussichtspunkt. Die historische Innenstadt gehört seit 1996 zum UNESCO-Welterbe. Also, nehmt euch die Zeit und bummelt einfach immer wieder auf anderen Wegen durch Porto. Und so entdeckt ihr diese Stadt am allerbesten. Schritt für Schritt. Machen wir auch gleich weiter. Hier im AIDA Radio Abenteuerlandgang. Wie schön, dass ihr mitreist. Nach Portugal, nach Porto.
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0: Jetzt feiern wir den Sommer, wo auch immer ihr den AIDA Radio Sommersound gerade genießt. Schickt uns mal eine WhatsApp-Sprachnachricht an die 0151 55 und 3x die 19. Mit Glück gewinnt ihr sogar ein AIDA Radio Sommerpaket. Wo erlebt ihr jetzt den Sommer zusammen mit Jerry Halliwell und Michiko Latino? Juhu!

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3: AIDA Time. Es ist 12 Uhr.
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5: Willkommen zurück in Porto. Wir erkunden noch gute 2 Stunden diese wunderschöne Stadt in Portugal. Und jetzt wird's lecker, denn Porto kann ja nicht nur Portwein. Hier gibt's auch ein ziemlich berühmtes Sandwich und jede Menge portugiesischer Spezialitäten. Holt schon mal Messer und Gabel raus, ich tisch hier gleich auf. Nach der Westmusik für mehr Gefühl. Hier ist der Anwärter für den Sommerhit 2026, hier ist Shakira und Die Die. Schöne Mittagspause mit AIDA Radio, euer Urlaubsradio.

Und weiter geht's hier im AIDA Radio Abenteuerlandgang. Wir erkunden noch gute 2 Stunden Porto im zauberschönen Portugal. Und jetzt wird gegessen. Eine Spezialität, die ihr hier in Porto unbedingt einmal probiert haben müsst, das ist das Francesinha. Das ist ein ziemlich üppiges Sandwich. Verschiedene Sorten Fleisch sind drauf und auch Wurst, darüber Käse und eine würzige Soße. Das Ganze kommt meistens heiß auf dem Teller und ist definitiv nichts für den kleinen Hunger. Und wenn ihr in Porto seid, dann müsst ihr natürlich auch einmal Pastel de Nata bestellen. Diese kleinen Blätterteigtörtchen mit cremiger Vanillefüllung. Ach, kulinarisch ist Porto definitiv eine absolute Reise wert. Guten Appetit und dann reisen wir gleich weiter. Hier im AIDA Radio Abenteuerlandgang. Wir sind heute in Portugal und

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3: Mit Arne Wag, wir genießen weiter das portugiesische Lebensgefühl hier in Porto und gleich wird's richtig gemütlich. Wir schauen uns um, was auf der anderen Seite des Douros auf uns wartet und warum Porto ohne Portwein eigentlich gar nicht Porto wäre. Gleich nach der besten Musik für mehr Gefühl, das sind Kato und John, Turn the Lights Off. Schöne Mittagspause mit AIDA Radio, euer Urlaubsradio.
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0: Willkommen zurück im AIDA Radio Abenteuerlandgang. Wir sind in Porto, in Portugal unterwegs und jetzt überqueren wir nochmal den Douro, den Fluss, direkt hier und gehen nach Vila Nova de Gaia. Denn genau hier liegen die berühmten Portweinkeller. Portwein ist eng mit der Geschichte der Region hier verbunden. Der Wein wird im Douro-Tal produziert und anschließend traditionell in den Kellern von Gaia gelagert und gereift. Hier könnt ihr verschiedene Portweine kennenlernen, vom süßen Ruby bis zum gereiften Tavni. Und natürlich gibt es auch Führungen durch die historischen Keller. Also wenn ihr in Porto seid und ein bisschen Zeit habt, einmal rüber über den Douro in einen Weinkeller schauen und vielleicht ein kleines Gläschen Portwein probieren. Ein Traum, du. Porto und Portwein, das gehört einfach immer zusammen. Und gleich geht's weiter. Hier in Portugal, hier im AIDA Radio Abenteuerlandgang.
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0: Sagt uns doch mal kurz eben nebenbei Bescheid, wo erlebt ihr gerade den Sommersound von AIDA Radio? Schickt uns eine WhatsApp-Sprachnachricht an die 0151 55 und 3 mal die 19 und gewinnt mit Glück eines von 30 AIDA Radio Sommerpaketen. Aber jetzt wird's laut. Hier ist jetzt Ricky Martin, She Bangs. Wir feiern den Sommer zusammen hier bei AIDA Radio, euer Urlaubsradio.

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5: 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Es ist 13 Uhr.
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7: Noch gut eine ganze Stunde verbringen wir gemeinsam in Porto und gleich verlassen wir die Innenstadt und machen einen kleinen Ausflug in Richtung Atlantik. Denn Porto kann nicht nur Douro und Altstadt, nee, hier gibt's auch Meer, Strand und eine wunderschöne Promenade. Zeige ich euch gleich alles nach der besten Musik für mehr Gefühl. Jetzt von Bibi Rexha und New Religion. Kommt entspannt durch den Mittwoch mit AIDA Radio, euer Urlaubsradio.

Hier ist das AIDA Radio Abenteuerlandgang. Wir sind noch eine gute Stunde in Porto, in Portugal unterwegs. Und jetzt geht's in Richtung Atlantik. Unser Ziel heißt Foz do Douro. Hier trifft der Fluss Douro auf den Atlantik und Porto bekommt plötzlich eine ganz andere Atmosphäre. Statt enger Gassen gibt's jetzt breite Promenaden, einen sagenhaften Meerblick, Strände und frische Atlantikluft. Ihr könnt am Wasser entlang spazieren, euch in ein Café setzen oder einfach nur

Na, so langsam geht unser AIDA Radio Abenteuerlandgang in Porto auch schon wieder dem Ende entgegen. Und natürlich stellt sich die Frage, was bringt man mit nach Hause? Da steht natürlich immer an erster Stelle so eine typisch bunte portugiesische Kachel. Bitte nicht vor den Häusern selbst abklopfen, sondern kauft sie bitte in den vielen, vielen Shops. Oder wie wäre es mit portugiesischer Keramik oder ganz besonders eine Flasche Portwein? Und wenn ihr etwas ganz Besonderes sucht, dann könnt ihr natürlich auch ein Buch aus der Livraria Lello mitnehmen. Die Buchhandlung steht schließlich seit 1906 für die Verbindung von Literatur, Kunst und Porto. Also Porto hat wirklich viele schöne Erinnerungen zum Mitnehmen und zum Verschenken für euch zu Hause. Eine schöne Reise durch Porto wünscht AIDA Radio, euer Urlaubsradio.

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2: Ja, langsam endet auch schon wieder unser gemeinsamer Ausflug nach Porto, eine Stadt zwischen Douro, Atlantik, Geschichte und ganz viel portugiesischem Lebensgefühl. Was wir heute alles so erlebt haben und warum Porto unbedingt auf eure Reiseliste gehört, das fasse ich euch gleich nochmal zusammen. Nach der besten Musik für mehr Gefühl, das ist Chris de Serendi, Good Old Days. Schönen Start in den Nachmittag mit AIDA Radio, euer Urlaubsradio.

0: Ach, wie schade. Unsere 4 Stunden im AIDA Radio Abenteuerlandgang in Porto sind auch schon fast wieder vorbei. Gemeinsam sind wir durch die historische Ribera, dem Stadtteil, geschlendert, haben hier den Blick über den Douro genossen. Wir waren in dieser berühmten Buchhandlung, über 100 Jahre alt, Livrera Rello, haben die wunderschönen bunten Fliesen im Bahnhof São Bento bestaunt und auch eine typische Francisinha kennengelernt. Wir haben den Douro überquert und ins Vila Nova de Gaia auf den Spuren des berühmten Portweins begeben. Und ganz am Ende ging es dann auch noch an den schönsten Strand am Atlantik. Genau diese Mischung macht Porto so besonders. Eine historische Altstadt, ein großer Fluss, beeindruckende Architektur, gutes Essen, Wein und das Meer gleich vor der Tür. Ich wünsche euch eine faszinierende Zeit hier in Portugal, in Porto. Und morgen reisen wir dann auch schon wieder weiter. Und dann geht's ans Mittelmeer, in spanische Malaga.
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0: Jetzt tanzen wir noch zusammen durch den Sommernachmittag mit dem Kult-Sommerhit von Mr. President. Sagt doch mal kurz eben Bescheid, wo tanzt ihr mit? Wo erlebt ihr gerade den Sommersound mit AIDA Radio? Schickt uns eine WhatsApp-Sprachnachricht an die 0151 55 und 3x die 19. Aber jetzt Mr. President hier bei AIDA Radio, euer Urlaub.

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3: 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Es ist 14 Uhr. 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
4: Wir starten zusammen in den Mittwochnachmittag gleich mit Ava Max und der großartigen Stimme von Ray Dalton. Vorher gehen noch schöne Grüße nach Weeze in Nordrhein-Westfalen. Da liegt Topic am Wochenende auf dem Sanheimo Festival auf. Jetzt feiern wir schon mal uns warm mit ihm und zusammen mit Baggy G. Schönen Nachmittag mit AIDA Radio, euer Urlaubsradio.

Mit Billy Idol rocken wir zusammen durch den Nachmittag. Hot in a City, das ist auch unser Motto. AIDA Radio ist hier, euer Urlaubsradio. Gleich mit Ariana Grande, The Killers und ihr Kulthit Human. Vorher gehen aber noch ganz viele neidische, sommerliche Grüße an Bord von AIDA Stella. Ihr liegt gerade im Hafen von Palma.

Mallorca 33 Grad im Schatten und das Meer hat 30 Grad. Ach, wie wunderbar. Wir träumen uns jetzt zusammen aufs Pooldeck mit der besten Musik für mehr Gefühl. I like the way you kiss. Schönen sonnigen Nachmittag mit AIDA Radio, euer Urlaubsradio.

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7: Gleich mit Coldplay und dem Kult 80er von der Fiction Factory. Vorher feiern wir noch mit Ray. Ihr ist der Ehemann abhanden gekommen. Where is my husband? Bestimmt am Strand. Bei den Temperaturen kann gut sein. Kommt entspannt durch den Nachmittag mit AIDA Radio, euer Urlaubsradio.

0: Der großartige Nico Santos begleitet uns durch den Sommermittwoch. AIDA Radio ist hier, euer Urlaubsradio.
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0: Na, wie genießt ihr denn gerade den Sommersound von AIDA Radio? Schickt uns mal eine WhatsApp-Sprachnachricht an die 0151 55 und 3x die 19. Mit Glück gibt's ein AIDA Radio Sommerpaket. Ja, die Frage ist, wo tanzt ihr jetzt zum Sommerhit von Jennifer Lopez? On the floor. AIDA Radio ist hier, euer Urlaubsradio.
2: J-Lo.

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7: Gleich Mark Amber und der Kulthit von der Cutting Crew versüßt uns hier den sonnigen Nachmittag. Vorher reisen wir aber noch mit Ed Sheeran in den Mittwoch. Sapphire wirkt wie so ein Eiskaffee mit Schirmchen drauf. 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

Mit dem schönsten 80er von der Cutting Crew segeln wir durch den Mittwochnachmittag. AIDA Radio ist hier, euer Urlaubsradio. Und jetzt gehen viele Grüße an Bord von AIDA Prima. Na, wie war's gestern in Haugesund? Ach, war toll, oder? Dieser wunderbare Hafen von Norwegen, einfach zauberhaft. Es ist übrigens auch die Heimat von The Bowser aus Norwegen. Jetzt hier auf eure Ohren, Magnetic. Reist mit AIDA Radio durch diesen Mittwochnachmittag.

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3: Gleich mit Holly Humberstone, Phil Collins bringt uns flott durch den Nachmittag und los geht unsere gemeinsame Reise in den sonnigen Feierabend mit Tampa City Self-Aware. Ja, wir feiern zusammen den Sommer, immer hier bei AIDA Radio, euer Urlaubsradio.
4: Los!

0: Und Phil Collins, Easy Lover, hier ist AIDA Radio, euer Urlaubsradio, gleich mit der AIDA Radio Primetime Show mit Steffi und Thorsten.
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0: Jetzt fühlen wir uns alle zusammen wie in der Karibik, am schönsten Strand, zusammen mit Bob Marley und The Wailers. Wo feiert ihr jetzt in dieser Sekunde diesen Sommersound von AIDA Radio? Sagt doch mal kurz eben Bescheid per WhatsApp-Sprachnachricht an die 0151 55 und dreimal die 19. Hier scheint immer die Sonne aus dem Radio. Hier ist AIDA Radio, euer Urlaubsradio. Tschüss und ahoi.

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2: AIDA Time. Es ist 16 Uhr.

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1: Und ich mache gleich gemeinsam mit euch einen sommerlichen Trip ins wunderschöne Malaga in unserem Reisewetter in 10 Minuten. Vorher erklingt Musik für mehr Gefühl und die wunderschöne Stimme von Teddy Swims. Hier ist Mr. Know-It-All.

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1: Jetzt erleben wir Hochsommerwetter am Mittelmeer. Heute Nachmittag viel Sonnenschein und nur ein paar harmlose Wolken. Bei aktuell 32 Grad in Malaga, der sonnigen Kulturmetropole an der Costa del Sol. Da war ich vor 2 Jahren mit AIDA Stella und mein Tipp, macht am Vormittag, wenn es noch nicht zu heiß ist, einen Ausflug in die Altstadt und genießt danach den herrlichen Strand. Startet euren Spaziergang an der Alcazaba, einer maurischen Festung aus dem 11. Jahrhundert mit wunderschönen Innenhöfen und einem herrlichen Blick über die Stadt. Gleich darunter könnt ihr das römische Theater erkunden und danach geht's mitten hinein in die Altstadt zur imposanten Kathedrale von Malaga. Wegen ihres fehlenden zweiten Turms nennen die Malaguenos sie liebevoll die Einarmige. Und danach ab an die wunderschöne Playa de la Malagueta. Ein herrlicher, breiter Sandstrand mit jeder Menge Bars. Hier kann man richtig schön die Seele baumeln lassen. Und ganz ausführlich werden wir Malaga übrigens morgen erkunden, ab 10 in unserer Sendung Abenteuer Landgang hier auf AIDA Radio.

Das war mir wieder Musik für mehr Gefühl von Kamrat. Er ist ja absoluter Stammgast hier in unserer AIDA Radio Playlist, denn sein Sound ist einfach immer luftig leicht. Und vom Element Luft kommen wir jetzt zu Feuer in Sachen Musik. Hier ist nämlich die

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6: Taylor Swift ist und bleibt einfach in aller Munde und Ohren. Durch ihre Musik natürlich, ihr Privatleben oder durch die vielen Rekorde, die sie regelmäßig bricht. Zum Beispiel ist sie ja im Juni als jüngste Frau in die Songwriters Hall of Fame in New York aufgenommen worden. Und jetzt wird ihr die nächste Ehrung zuteil. Jetzt kommt sie auch noch in die Ruhmeshalle der Music City.

Nashvilles Hall of Fame. Herzlichen Glückwunsch, da ist sie wieder mal, die jüngste Künstlerin, die da jemals aufgenommen wurde. Und hier hören wir sie jetzt auf AIDA Radio in der Primetime Show mit Opalites. Und ich bin Steffi Enders, wünsche euch einen tollen Nachmittag. 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

0: Schönen Mittwochnachmittag an diesem 12. August hier bei und mit AIDA Radio. Ja, damit ihr den Sommer noch ein bisschen besser genießen könnt, haben wir für euch schöne Sommerpakete geschnürt. Da drin ist zum Beispiel unser AIDA Radio Strandtuch, unsere Kopfhörer und ganz wichtig, unser AIDA Radio Digitalradio, das ihr überall mit hinnehmen könnt. Ja, und erzählt uns doch von eurem schönen AIDA Radio Sommermoment in einer Sprachnachricht und schickt sie uns per Signal oder WhatsApp an die 0151 55 und dreimal die 19.
1: Hallo AIDA Radio. Ihr wollt wissen, wo wir gerade euren Sommersound hören? Direkt auf dem Main in Bamberg, auf unserer eigenen kleinen AIDA. Naja, sie heißt Franconia, ist aber unsere 8,50 Meter Sportbootjacht, wo wir den Sommer immer verbringen und euch den ganzen Tag hören. Gruß, Sascha und
2: Manuela.
0: Danke euch beiden für die schöne Sprachnachricht und liebe Grüße zurück an Bord der kleinen AIDA. Und den passenden Sound, den habe ich jetzt wieder für euch.
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1: Und da werden bei mir jetzt definitiv wunderbare Urlaubserinnerungen wach, denn während meiner allerersten AIDA-Kreuzfahrt im Jahr 2004 hatte dieses Lied die Lasershow bei der Poolparty auf AIDA Aura untermalt. Freut euch jetzt gemeinsam mit mir über das Safri-Duo. Hier ist Played Alive.

0: finde ihn so schön, diesen Song von Carrie Hilson. I like. Ja, kann ich nur unterstreichen. Hier die Primetime-Show am Mittwoch hier auf AIDA Radio. Und da übergebe ich ja um 18 Uhr wieder mal an den lieben Kollegen Thorsten Joost und dem Primetime-Show-Talk. Thorsten hat wieder einen besonderen Gast der Woche. Und zwar ist es der Griechenland-Experte und Reiseanbieter Dimitrios Tsachos. Er erzählt uns heute über sein persönliches Konzept, Reisen anzubieten.
1: Die zunehmende Belastung von Natur und Bevölkerung, gerade am Olymp, habe ich mitverfolgt. Und dann habe ich eben halt einen Riegel davor geschoben.
0: Und was genau das bedeutet, was er da empfiehlt, wenn es um Griechenland geht und darum, dieses wunderschöne Land zu entdecken, das hört ihr dann später ab 18 Uhr hier im AIDA Radio Primetime Show Talk. 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
5: AIDA Time. Es ist 17 Uhr. 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
6: Es ist heute ein besonderer Mittwoch. Dieser 12. August ist der Tag der Sonnenfinsternis. Bei uns in Deutschland verschwinden heute Abend fast 90% der Sonne. Aber auf Mallorca gibt es dagegen das volle Programm. Dort wird die

Sonnenfinsternis total und entsprechend groß ist der Ansturm auf die Insel. Die ist ja jetzt mitten in der Ferienzeit schon voll mit Touristen. Und jetzt kommen auch noch die zusätzlichen Sonnenfinsternisbeobachter dazu. Ja, die örtlichen Behörden rechnen da heute mit einem Verkehrschaos. Straßen werden gesperrt, Transfers zum Flughafen teilweise 2 bis 3 Stunden vorverlegt. Also wer jetzt gerade auf Mallorca Urlaub macht, er kriegt natürlich ein besonderes Spektakel mit, aber braucht vor allem heute eines, nämlich viel Zeit. Wie ihr die Sonnenfinsternis heute bei uns erleben könnt und ab wann genau und welch schönes und vor allem romantisches Spektakel es dann im Anschluss bei uns gibt, das ist unser Thema in 10 Minuten nach Musik für mehr Gefühl, die jetzt von einem jungen Mann kommt, der eben auf der Sonnenfinsternis-Highlight-Insel heute in Mallorca aufgewachsen ist, Nico Santos.

0: Mit dieser Primetime-Show auf AIDA Radio sind wir im späten Mittwochnachmittag und auf den Abend können wir uns heute ganz besonders freuen. Es gibt nämlich gleich zwei Himmelsspektakel zu erleben. Zum einen die Sonnenfinsternis. Ja, was genau bekommen wir denn davon heute zu sehen und wann? Unsere liebe Finja sagt es uns.
1: Also so richtig dunkel wird es bei uns tatsächlich nicht. Die totale Sonnenfinsternis gibt

0: nur in Teilen von Island und Spanien zu sehen. Bei uns verdeckt der Mond aber trotzdem einen richtig großen Teil der Sonne, also über 90%. Und ja, das Ganze geht los am Abend gegen 19.20 Uhr. Da schiebt sich der Mond dann langsam vor die Sonne und das Maximum wird dann circa eine Stunde später erreicht. Und ja, weil die Sonne dann schon recht tief steht, lohnt sich auf jeden Fall ein Platz mit freier Sicht Richtung Westen oder Nordwesten.
1: Und danach, muss man ja sagen, Finja, gibt es ja bereits das nächste schöne Ereignis am Himmel. Das könnte sehr romantisch werden.
0: Genau, wer nach der Sonnenfinsternis noch ein bisschen draußen bleiben will, kann dann direkt das nächste Himmelsspektakel mitnehmen. In der Nacht erreichen nämlich die Perseiden ihren Höhepunkt. Das bedeutet ganz viele Sternschnuppen. Und unter idealen Bedingungen können da sogar bis zu 100 Sternschnuppen pro Stunde zu sehen sein.
1: Also da könnt ihr euch ja schon mal überlegen, was ihr euch so alles wünschen wollt. Ja, wenn da nur ein paar Wünsche in Erfüllung gehen, könnte es eine richtig gelungene Sache werden. Also einen schönen, besonderen Mittwochabend wünsche ich euch heute mit der Sonnenfinsternisbrille und der Decke einen schönen Platz auf einer Wiese mit freier Sicht zum Himmel suchen und einfach genießen.

0: Das war der K-Pop Damon Hunters Cast mit dem Charthit Golden hier auf AIDA Radio in der Primetime Show am ganz frühen Mittwochabend. Aber da möchte ich natürlich wieder wissen und ihr mit Sicherheit auch, wie es morgen früh weitergeht hier auf AIDA Radio. Deswegen habe ich mir die lieben Kollegen aus der Frühsendung leinenlos reingeholt. Ihr zwei, was gibt's denn morgen zwischen 6 und 10 bei euch?
1: Ja, Steffi, du kennst das vielleicht. Gerade jetzt im Sommer, man ist unterwegs, vielleicht sogar eine längere Autofahrt oder so. 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Ach, es ist einfach nicht schön, ne? Es ist nicht schön. Aber da könnte ich dir empfehlen, Julius mitzunehmen.
2: Ja, mit mir gibt's das nicht. Wie man nämlich ein Getränk hat, das richtig lange kalt ist, das will ich euch verraten. Morgen um 10 nach 6.
0: Da zaubert er wieder was raus aus seiner Trickkiste, der Julius. Also, was genau es ist, erfahrt ihr morgen zwischen 6 und 10 in Leinenlos hier auf AIDA Radio.

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7: Und ich freue mich schon drauf, wie immer am Mittwoch gibt's gleich wieder eine eurer Fragen, die ihr uns ja immer senden könnt, rund ums Thema Schiff, Meer und Seefahrt. Wenn es da irgendwas gibt, was euch interessiert und ihr hättet gerne die Antwort von einem AIDA-Kapitän persönlich, ja, schickt sie uns per Signal oder WhatsApp an die 0151 55 und dreimal die 19. Und in einer knappen Viertelstunde ist AIDA-Kapitän Boris Becker zur Stelle und wird wieder eine Hörerfrage beantworten. Ich freue mich, dass ihr da seid und wünsche euch viel Spaß jetzt mit Musik für mehr Gefühl von Bruno Mars. Hier ist er mit I Just Might.

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2: Vielleicht ist es euch ja auch schon gegangen, wenn ihr an Bord eines unserer AIDA Kussmundschiffe wart, dass ihr was gesehen habt oder einen Begriff gehört, mit dem ihr nicht so viel anfangen konntet. Also wenn es offene Fragen gibt rund ums Thema Schiff und Meer, schickt sie uns an die 0151 55 und dreimal die 19. Unsere AIDA-Kapitäne antworten euch dann darauf. Zum Beispiel heute die Hörerfrage: Was ist eigentlich dieser Sextant von

0: den man oft hört. Und gibt es den noch an Bord?
1: Einen Sextanten. Das ist ja ein Instrument, um den Winkel zwischen dem Horizont und einem Gestirn zu messen und so über Standlinien unsere Position zu bestimmen. Den haben wir noch an Bord unserer Schiffe, aber er verliert immer mehr an Bedeutung, denn mittlerweile haben moderne ja auf unseren Schiffen redundant, also mehrfach verfügbare elektronische Systeme die Aufgabe übernommen, uns sicher die Position und somit den Weg in den nächsten Hafen zu zeigen. So dient der Sextant nur noch als wirklich allerletztes Backup und vielleicht auch ein bisschen dazu, die nautischen Traditionen zu pflegen.
0: Also letztendlich, trotz der neuesten Technik, ist der Sextant immer noch mit an Bord und spielt auch noch eine gewisse Rolle. Dankeschön, AIDA-Kapitän Boris Becker.

0: von AIDA Radio gut rein in den Mittwochabend. Und wenn ihr Lust habt, könnt ihr diesen Abend gemeinsam mit uns in Griechenland verbringen. Denn jetzt gleich ab 18 Uhr begrüßt Thorsten im Primetime-Show-Talk seinen Gast der Woche, Dimitrios Tsachos. Er ist Griechenland-Experte und gleichzeitig Reiseanbieter. Und mehr zu ihm erfahrt ihr in der kommenden Stunde zwischen 18 und 19 Uhr. Egal aber, wie ihr diesen Abend verbringt, wir hoffen natürlich mit uns von AIDA Radio und unserem Sound.
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0: Und damit ihr die überall erleben könnt, mit uns von AIDA Radio haben wir für euch unsere Sommerpakete geschnürt. Da sind unsere Kopfhörer drin und unser mobiles Digitalradio im exklusiven AIDA Radio Design. Ja, da könnt ihr uns sozusagen überall mit hinnehmen, ob an den Strand oder ins Schwimmbad. Wir sind dabei und bequem machen könnt ihr es euch außerdem, denn wir haben auch noch unser AIDA Radio Strandtuch mit eingepackt. Ja, um das zu gewinnen, schickt uns doch eine Sprachnachricht und erzählt uns, wie ihr gerade den Sommer mit uns von AIDA Radio verbringt. Schickt uns einfach eine Sprachnachricht per WhatsApp oder Signal an die 0151 55 und dreimal die 19.
2: Ja, hallo, der Matthias hier. Ja, wir hören AIDA Radio gerade auf unserem Weg von Lübeck in die Heimat, in die Lutherstadt Wittenberg. Und wir sind immer noch in Gedanken bei euch, wie immer. Waren vor 3 Wochen 14 Tage auf der wunderschönen Bella und gehen erst leider im Februar wieder auf die Nova. Und in der Zwischenzeit hören wir natürlich AIDA Radio und ja, sind mit dem Herzen immer bei euch. Liebe Grüße aus dem Auto. Ciao.
0: Dankeschön für deine schöne Nachricht. Ja, wir versuchen dir die Wartezeit auf die nächste AIDA-Reise zu versüßen. Jetzt mit sommerlicher Musik für mehr Gefühl aus dem Jahr 2000. Hier sind Manu Chao und Anouk, die uns damals durch den Sommer begleitet haben mit Bongo Bong. 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
2: AIDA Time. Es ist 18 Uhr.
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3: Guten Start in den Feierabend mit AIDA Radio. Schön, dass ihr mit dabei seid. So kurz vor der Sonnenfinsternis, die ihr ja heute beobachten könnt. Lass uns ein bisschen über Griechenland vorher sprechen. Hier im Primetime Show Talk. Ich habe einen absoluten Experten bei mir zu Gast. Und das ist der Dimitrios. Spreche ich gleich mit ihm in wenigen Minuten nach unter anderem Harry Styles, American Girls und Chris de Zarandi. Good old days. Guten Start in euren Feierabend.

0: Aida Radio hier, schöne Mittwochfeierabend und ich nehme euch heute wieder mit nach Griechenland. Ich habe den Griechenland-Experten und Reiseanbieter Dimitrios Tsachos zu Gast. Dimitrios ist in Griechenland geboren und lebt seit seiner Kindheit in Deutschland, in Bochum. Und hier verdient er als Reiseanbieter seine Brötchen. Lass uns heute mal über dein Konzept sprechen, Reisen anzubieten, fernab von Massentourismus. Hat ja damit zu tun, dass du vor Ort erlebt hast, wenn Sehenswürdigkeiten beispielsweise komplett überfüllt waren, richtig?
1: Die zunehmende Belastung von Natur und Bevölkerung, gerade am Olymp, habe ich mit verfolgt. Und dann habe ich eben halt einen Riegel davor geschoben. Und man sollte auch wissen, die örtliche Wirtschaft profitiert nicht immer so stark, wie die hohen Gästezahlen vermuten lassen. Und deswegen sage ich, ich habe keine Kapazitäten und auch nicht die billigsten Preis. Der billigste Preis bestimmt meine die eine schöne Reise, sondern die Wünsche und Bedürfnisse der Kunden.
0: Ja.
1: Ja, und die, da muss man, wenn man eine Reise anbietet, tatsächlich an die 4 E's oder 5 E's denken. Und denn meine Reisen, ich finde, dass eine gute Reise freiräumen, passendes Tempo und eine ausgewogene Verbindung aus Erholung, Natur, Kultur und Bewegungen und persönlichen Erlebnissen, eben halt Erinnerungen.
0: Eine wunderbare Möglichkeit ist eine Rundreise mit dem Auto. Was Dimitrios da empfehlen kann, hört ihr in den nächsten 10 Minuten hier auf AIDA Radio. Und das ausführliche Gespräch, das gibt's als Podcast, AIDA Radio Primetime Show Podcast, auf allen gängigen Kanälen. Und natürlich findet ihr das auch auf aidaradio.de unter Podcast.

0: Griechenlandes dafür nehmen oder zumindest klassisches Griechenland und Peloponnes, dann würde ich zwei Punktlandung machen. Das bedeutet, ich würde da oben im Norden landen, Auto in der Hand nehmen, Autoarten annehmen und dann über die Meteora-Klöster, das Orakel Delphi, Olympia, runter nach Peloponnes, zu den Epidaurus-Theatern, nach Nafplion und Palast von Nestor, Mykene, das kann man alles wunderschön besuchen und damit kombinieren mit Badetage.
1: Das gibt natürlich mega viel her für tolle Videos aus dem fahrenden Auto. Und weil wir gerade davon sprechen, wir alle kennen ja die tollen Fotos und Videos von einsamen Buchten auf griechischen Inseln, gerade auch auf Social Media. Was euch in Griechenland sonst noch erwartet, darüber sprechen wir in den nächsten 20 Minuten hier im Primetime Show Talk.

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1: Mit Thorsten Joost, euch allen einen guten Start in den Feierabend. Und vielleicht habt ihr euch ja auch schon mal im Urlaub überlegt, Mensch, hier ist aber ganz schön viel los. Ich hätte es gern ein bisschen ruhiger. Wie ihr beispielsweise Griechenland, die griechischen Inseln entdecken könnt, mal ein bisschen weg vom Massentourismus. Das hört ihr in den nächsten 10 Minuten. Ich habe nämlich den Griechenland-Experten und Reiseveranstalter Dimitrios Tsachos zu Gast hier im Primetime Show Talk diese Woche. 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

0: AIDA Radio, das ist Primetime Show, der Talk. Diese Woche ist der Griechenland-Experte Dimitrios Tsachos zu Gast. Er bietet individuelle Reisen an, fernab von Massentourismus. Landschaftlich gesehen, was erwartet mich, Dimitrios? Eine raue Landschaft, karg, sehr grün?
1: Kommt drauf an. Es gibt ja in Griechenland verschiedene Inselregionen. Da gibt es die Kykladen. Da ist tatsächlich eine Zeit lang der Wind rau. Manche empfinden das als angenehm, eben halt Kühlung. Wenn man da aber segelt, da muss man schon Segelprofi sein. Aber sonst, ich finde, es gibt die Inseln, die Nordostinseln, zum Beispiel Lesbos, Chios, eine wunderbare Insel mit Mastika, was da ist, sehr gesund und die haben den besten Wein, die haben den besten Rezina und Lesbos hat den besten Ouzo.
0: Mhm.
1: Ja, allein schon deswegen ist es sehr, sehr schön, die Insel zu besuchen. Und da ist ruhiges Fahrwasser.
0: Ja,
1: und die Inseln sind sehr, sehr schön. Ganz anders als die Kykladen, sind grün. Die Kykladen sind eher außer Naxos. Naxos ist noch die grünste und das ist nur inmitten der Insel. Aber ansonsten, wer schon auf Mykonos war oder Santorini so und so, der sieht nur vereinzelt
0: was gut ist.
1: Baumgruppe.
0: Ja. Dimitrios hat noch viele weitere tolle Tipps für euren Griechenland-Urlaub. Wenn ihr den Talk mit ihm ausführlich hören wollt, hört rein in den Podcast AIDA Radio Primetime Show auf allen gängigen Kanälen oder auf aidaradio.de unter Podcast. Und wir hören uns morgen wieder ab 18 Uhr hier im Primetime Show Talk. Bis dann, schönen Abend.

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5: AIDA Time. Es ist 19 Uhr.

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AIDA Time. Es ist 20 Uhr.

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3: AIDA Time, es ist 21 Uhr.

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3: AIDA Time. Es ist 22 Uhr.

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3: AIDA Time, es ist 23 Uhr.

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AIDA Time. Es ist 0 Uhr.

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1: 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AIDA Time. Es ist 1 Uhr.

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1: AIDA Time. Es ist 2 Uhr. 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